0: Altweibersommers, oft für die letzte September-Dekade. Da sind wir ja noch nicht ganz, die letzten 10 Tage des Septembers. Aber heute früh Bad Berleburg-Hemschla, 1,5 Grad. Wenn man da raustrat, hat man gedacht, oh, der Sommer ist scheinbar vorbei. Medebach 3,4 Grad, Netphen an der Sieg 3,5 Grad. Aber die Städte, zum Beispiel im Ruhrgebiet, Bochum 12,5, Köln 12,6, also immer 0,6 Grad Celsius, korrekt gesprochen. Emmerich-Elten 13,2 Grad Celsius. Da war es dann noch deutlich milder. Insgesamt kommt wieder etwas wärmere, nicht so richtig sommerliche Luft. Denn bei uns in Nordrhein-Westfalen, wir liegen ja nun mal hier, treffen das Hoch, das Azorenhoch und aber auch die Tiefs über den britischen Inseln so ein bisschen aufeinander und machen immer so ein kleines Wechselspiel und man weiß noch nicht so richtig, wer gewinnt. Aber der Trend zeigt, die Temperaturen sind schon nicht ganz tief. Der Sonntag ist so ein kleiner Tiefpunkt. 20 Grad ist jetzt nicht kalt. Die Böden werden sich über Niederschläge freuen. Wir erleben einen frühherbstlichen Tag und dann Richtung Montag und Dienstag noch mal einen deutlichen Temperaturanstieg. Dienstag möglicherweise noch mal sommerlich und dann geht es wieder zurück auf typische Septemberwerte. Im Einzelnen haben wir im Moment mit einer Front zu tun. Das ist der Radarfilm. Hier sieht man diese Niederschläge, nicht viel, was da fällt. Aber hier und da fällt eben was aus dem Gewölk heraus. Dann die Nacht, diese Wolken, diese Front, zieht langsam nach Osten weiter. Dahinter in dieser feuchten Luft gibt es, der Frühherbst lässt grüßen, schon mal die ersten Nebel- und Hochnebelfelder. Die Temperaturen morgen früh in Nordrhein-Westfalen meistens 9 bis 13 Grad, Ruhrgebiet, Rheinland 14 oder 15. Und der morgige Tag, der startet dann genauso wie die Nacht endete. Das heißt teilweise neblig trüb, teilweise ein bisschen sonnig. Da fehlt ein R. Neblig trüb, zeitweise ein bisschen sonnig. Und die Temperaturen, die erreichen dann, nachdem wir auf den Nachmittag geschaut haben, wo es einzelne Schauer gibt, aber sonst immer wieder die Sonne durchguckt, 20 bis 23 Grad, das war ein sehr langer Satz, 16 Grad ganz oben. Und der Wind kommt aus Südwest mit Stärke 3. Der Blick nach vorne, Sonntag eben der Tag für die Böden mit Nässe und 16 bis 20 Grad. Montag mehr Sonnenschein und wieder steigende Temperaturen in Nordrhein-Westfalen.
1: Ich liebe deine Kommentare, kaufe ein R und sage Tschüss.
2: Tschüss. So, wir sehen uns nochmal um 9:45 wieder, dann mit dem nächsten Update und noch viel mehr lustige 80er-Jahre-Bilder.
1: Und jetzt kommt Ihre Lokalzeit. Viel Vergnügen damit.
2: Schönen Abend.
1: Schönen Abend.
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8: Da hat das Schuljahr gerade erst begonnen. Da gibt es für Schülerinnen und Schüler aus Krefeld schon schlechte Nachrichten. Was passiert da gerade? Es gibt nämlich Ärger in der Schullandschaft von Krefeld. Manchen Schulen droht das aus. Andere sollen umziehen in völlig andere Stadtteile, zum Teil weit weg vom alten Ort. Und das schon im kommenden Schuljahr.
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8: Schön, dass Sie einschalten heute am Freitagabend. Ja, die Stadt Krefeld, die hat ein Oberstufenproblem. Genauer gesagt, es gibt zu wenig Schülerinnen und Schüler, die das Abitur machen. Ja, und das ist nicht erst seit kurzem so. Die Stadt muss deshalb reagieren, auch weil die Bezirksregierung Druck macht. Deshalb wurde jetzt ein Plan vorgelegt, der für ordentlich Diskussionen sorgt. Denn zwei Schulen sollen komplett dicht machen.
9: Zwei Schulen stehen auf der Streichliste der Stadt Krefeld, darunter das Hannah-Arendt-Gymnasium. Die jetzigen Fünftklässler dürfen bis zum Abi bleiben. Neue Klassen wird es nicht mehr geben.

0: dass die Schulverwaltung jetzt vorschlägt, diese Schule zu schließen.
1: Gleich mehrere Schulen haben zu wenig Oberstufenschüler. Die Stadt müsse da handeln, erklärt Stadtdirektor und Schuldezernent Markus Schön im Videocall.
2: Für eine Oberstufe brauche ich mindestens 42 Schülerinnen und Schüler je Jahrgang. Und das sind einfach Schulen, die das schon lange nicht mehr erreichen, wo ich auch keine Perspektive habe, dass das auf absehbarer Zeit wieder erreichbar ist. Und wo zum Beispiel am Hanna-Arendt-Gymnasium die Bezirksregierung jetzt auch eine Duldung ausgesprochen hat. Und in der Duldung steht auch klipp und klar drin, dass die Bezirksregierung auch erwartet, dass wir grundständig an die Krefelder Schulstruktur rangehen.
1: Auch eine Gesamtschule im Stadtteil Hüls soll dicht machen. Weil das Gebäude aber gerade erweitert und saniert wurde, soll das gut besuchte Gymnasium Horkesgard dorthin umziehen. Und zwar schon zum nächsten Schuljahr. Unverständnis bei vielen Eltern.
3: Hüls ist sehr außerhalb und die Busse sind jetzt schon überlastet. Und das heißt ja, 20% Hülser sind auf dieser Schule. Das heißt, 80% sind von woanders her. Die müssten aber dann nach Hüls.
4: Ich finde es schade, dass eine funktionierende Schule weichen soll, weil eben andere Schulen geschlossen werden.
1: Es werden vor allem die Schülerinnen und Schüler sein, die sich umstellen müssen. Ob sie nun weiterfahren müssen oder weil sie auf eine Schule gehen, die nach und nach verschwindet.
0: Es wird sicherlich eine Zeit lang oder eine Zeit werden, die für uns alle nicht besonders schön sein wird. Und die sicher nicht ohne die eine oder andere Träne abgehen wird. Ich wünsche mir sehr, dass das nicht passiert.
1: Noch ist Hoffen möglich, denn jetzt ist erst einmal die Politik dran, über die Vorschläge zu beraten. Im November soll dann der Stadtrat entscheiden.
5: Und da schauen wir auf jeden Fall wieder drauf. Große Aufregung heute am frühen Nachmittag in Düsseldorf-Flingern. Die Feuerwehr musste zu einem Großeinsatz raus. Eine Werkstatt an der Automeile stand in Flammen.
6: Ein Elektroauto im Werkstattbereich dieses Autohauses hatte angefangen zu brennen. Das Feuer griff dann auf andere Wagen über. Gegen 14 Uhr zog eine schwarze Rauchwolke über die Automeile in Flingern. Rund 100 Kräfte von Feuerwehr und Rettungsdienst waren im Einsatz. Rund zwei Stunden später war das Feuer unter Kontrolle. Eine Person wurde laut Feuerwehr durch den Brand schwer verletzt. Sie wurde mit einem Rettungshubschrauber in eine Spezialklinik gebracht.
5: Wer in Düsseldorf in der Innenstadt unterwegs ist gerade, der kann so eine kleine Baustellentour unternehmen. Da gibt es an jeder Ecke eine. Und jetzt kommt tatsächlich noch ein weiterer Ort hinzu. Am Ende der Königsallee wird ein neues Hochhaus entstehen. 17 Etagen hoch. Heute Mittag war Grundsteinlegung.
7: So wie in dieser Animation soll das Hochhaus aussehen. Ein 74 Meter hohes Gebäude aus Glas und Stahl mit viel Grün. Es entsteht in der Nähe des Graf-Adolf-Platzes, etwas abseits der eigentlichen Königsallee.
8: Hier verbinden sich Architektur und Städtebau, um die KÖ in die Zukunft zu führen. Und das ist für die Stadt eine gute Nachricht. Das Haus wird sich auch zum Stadtraum hin öffnen, mit einem öffentlichen Platz davor und mit einer öffentlich zugänglichen Dachterrasse. Das wird also ein Hochpunkt sein, den auch die Düsseldorfer genießen können.
7: Im Dachgarten und in der begrünten Fassade sollen 200 verschiedene Pflanzenarten eingesetzt werden. Das Hochhaus ist ein reines Bürogebäude, kosten rund 300 Millionen Euro. Ende 2028 soll der sogenannte Kühltower fertig sein.
5: Morgen, da wird's ordentlich voll in Düsseldorf. Gleich drei Großdemos finden statt, die ab 14 Uhr vom Hauptbahnhof losziehen werden. Für die Demonstration gegen rechts sperrt die Polizei gegen 15.30 Uhr den Rhein-Ufer-Tunnel in Richtung Norden. Ja, und außerdem gibt es noch ein großes Spiel, Fortuna Düsseldorf gegen den MSV Duisburg. Ja, und da werden 50.000 Zuschauer erwartet. Die Polizei bittet deshalb, Besucher mit Bus und Bahn anzureisen. Besser noch zum Stadion, zum Beispiel mit dem Fahrrad. Das geht auch. Ja, Friday Night ist so ein Tag zum Ausgehen. Ein paar Drinks in der Düsseldorfer Altstadt, vielleicht lieber tanzen. Heute könnten Sie mal was ganz anderes machen, zum Beispiel am offenen Herzen operieren. Okay, Anna Attrappe. Ja, das und noch viel mehr gibt es bei der Nacht der Wissenschaft zu erleben. Mein Kollege Dr. Andreas Turnseck, der ist am Shadowplatz. Was machst du denn gerade da Spannendes?
9: Ich erkunde gerade den künstlichen Dschungel, der hier aufgebaut wurde im Haus der Universität. Und da gibt es schon die erste kleine Sensation. Original nachgebildete Insekten im Maßstab von 1:1. Das ist auch ein bisschen was vielleicht für Menschen ohne Insektenangst. Das ist die malaiische Wiesengespenstschrecke. Und wie die jetzt genau dargestellt ist und was es damit auf sich hat, das kann uns Jona erzählen.

0: Student der interdisziplinären Naturwissenschaft. Was macht denn jetzt im Original diese Gespenstschrecke?
1: Also hier sehen wir eine ganz typische Abwehrreaktion von einer malaiischen Riesengespenstschrecke. Und zwar kann man schön sehen, dass der Hinterteil quasi einen Skorpion nachimitieren soll. Und das ist halt eine Drohgebärde. Da werden auch unter anderem die Beine nach oben gestreckt, um dann schlagartig zuzupacken und halt eben größere Vögel oder auch andere Insekten von sich fernzuhalten. Und im Prinzip reiben die dann auch ihre Flügel noch einander, was ein zischendes Geräusch ergibt, was eigentlich sehr ungewöhnlich für ein Insekt ist. Und damit schrecken die halt eben damit auch quasi größere Räuber weg.
0: Vielen herzlichen Dank. Und solche Modelle als Projektleiter hat Felix Focke hergestellt. Wie lange braucht man denn für solche und ähnliche Modelle, um das überhaupt herzustellen?
2: Ja, also das Projekt dauert jetzt schon seit ungefähr einem Jahr an. Wir sind circa 15 Leute aus der gesamten Welt und die Druckzeit ist ungefähr bei 5000 Stunden insgesamt mittlerweile, genau.
0: Eine beeindruckende Zahl. Ja, man kann ja noch heute bis 24 Uhr auch diese Dinge ja anschauen, aber die sind später auch noch im Aquazoo zu bestaunen. Das ist aber längst nicht alles. Das, was wir noch zu sehen bekommen können und die Zuschauer und Besucher hier, das können wir jetzt noch mal kurz zeigen.
3: Zum Beispiel selbstleuchtende Stoffe, die an der Heinrich-Heine-Universität erforscht werden. Auch in Sachen Medizin gibt es reichlich zu bestaunen, in der Hirnforschung oder zum Aufbau des Herzens. Tiefe Einblicke in die Chemie und Physik gibt es hier. Oder auch die Umwandlung der Besucher in KI-Bilder, sogar in Echtzeit, auch bei uns als Kamerateam.
4: Sensationell. Das müsste öfters gemacht werden, jedes Jahr Minimum einmal. Und Düsseldorf braucht sowas.
5: Super.
6: Wir sind gleich im ersten Stand schon etwas fasziniert.
0: Wir bleiben noch ein bisschen bei den Tieren, aber bei den echten Tieren. Bei mir ist Jana Seiler. Sie sind promovierte Evolutionsgenetikerin. Was hat es denn da mit diesem Schaukasten auf sich mit den Bienen?
5: Ja, also dieser Schaukasten ist quasi unsere Möglichkeit, dieses wilde Treiben in einem Bienenstock super nachzubilden und die Strukturen, die perfekt organisierten Strukturen in einem Bienenstock genauestens zu analysieren. Wir können durch unsere kleinen Barcodes, die wir hier auf diesen einzelnen Bienen drauf haben, tatsächlich 500 an der Zahl, genau wissen, welche Biene was zu welchem Zeitpunkt macht, um so wirklich das Geheimnis der Biene, dieser sozialen Organisation, genauestens aufzuschlüsseln.
0: Ganz herzlichen Dank. Also man sieht wirklich Nachbildungen von Tieren, echte Tiere, Geheimnisse aus der Forschung, alles ist hier zu erkunden und das noch bis 0 Uhr.
7: Gar nicht so ungefährlich bei dir, lieber Andreas. Vielen Dank für die Eindrücke von der Nacht der Wissenschaft. Die kleine Stadt Monheim, die war mal reich, hatte einen super jungen Bürgermeister und machte durchweg positive Schlagzeilen. Millionen Euro flossen in Prestigeprojekte, in einen Geysir, am Kreisverkehr oder in große Kunst. Alles dank niedriger Steuersätze für Unternehmen. Jetzt ist das Geld weg und die Stadt muss neue Wege gehen. Wir haben in einer Serie hier in der Lokalzeit auf die Probleme geschaut. Und seit einem Jahr regiert eine neue Bürgermeisterin. Wir zeigen heute, warum die Erfolgsgeschichte endete.
8: Aufstieg und Absturz der Stadt Monheim. Ein schweres Erbe für die Nachfolgerin.
9: Das ist schon herausfordernd.
8: Und Pläne, die nicht aufgehen.
10: Das soll so in dem Stil wie Manchester United sein, schließe ich dann ja auch wer.
8: Ein Leistungszentrum für die Fußballprofis von Bayer Leverkusen auf einer Grünfläche am Stadtrand. Der Bayer Campus sorgt bis heute für Streit und ist für Anwohner Frank Menge exemplarisch für das, was politisch in den letzten Jahren schiefgelaufen ist in Monheim.
10: Wir waren alle wie erschlagen, als wir das gesehen haben, dass hier 12 Fußballfelder hinkommen sollen und so ein riesen Campus hinkommen soll. In eigentlich einem Naturgebiet, in einem Grünzug. Also es war haben wir erstmal alle nicht verstanden, warum denn in Monheim und nicht woanders.
8: In seinem letzten Amtsjahr stellt Zimmermann die Pläne bei einem Infoabend vor. Trainingsplätze, Akademie und Infrastruktur für den Spitzensport. Es prallen Bürgerwünsche und wirtschaftliche Interessen aufeinander.
11: Monheim hat im Prinzip schon die letzten Jahre und Jahrzehnte davon profitiert, dass wir hier eben auch ein wichtiger Standort für Bayer sind. Die ganze Pflanzenschutzforschung sitzt in Monheim. Die Crop Science Sparta, die ihren weltweiten Hauptsitz hier bei uns in der Stadt, mit über 2000 Beschäftigten am Standort. Das sind wichtige Arbeitsplätze, das sind auch wichtige Steuerzahler. Ballon für die Stadt. Und deshalb ist es eigentlich umgekehrt. Wir sehen gar keinen Grund, Bayer vor den Kopf zu stoßen.
8: Doch der Widerstand wächst. Vielen missfällt es, dass der Bürgermeister und seine Petopartei vieles im Alleingang durchdrücken. Dazu viele Prestigebauten. Die Stimmung kippt. Und dann brechen auch noch die Gewerbesteuereinnahmen ein. Die Stadt muss handeln. Anfang 2025 erhöht sie die Grundsteuer.
12: Bedeutet, dass ich unseren armen Mieter schröpfen muss demnächst. Also praktisch eine Nebenkostenerhöhung mache und selber als Eigentümer auch noch zahle.
8: 2025 steht ein Minus von 86 Millionen Euro im Haushalt. Die Stadt, die jahrelang im Geld schwamm, schreibt plötzlich rote Zahlen, weil Geld fehlt.
13: Es handelt sich da um Unternehmen, die insgesamt sehr, sehr große Verluste erwirtschaftet haben jetzt seit 2024, die diese Verluste teilweise auch noch vortragen können auf die nächsten Jahre. Und Unternehmen, die Minus machen, zahlen eben auch keine Gewerbesteuer. Das ist der Grund für den Rückgang der Steuereinnahmen.
8: Und so kommt der politische Umbruch. Die parteilose Sonja Wienecke übernimmt das Rathaus. Die Petow verliert ihre absolute Mehrheit und damit ihre dominante Stellung in der Stadt. Viel Spielraum bleibt der neuen Bürgermeisterin nicht. Trotzdem versucht sie, den Optimismus zu bewahren.
9: Wir haben immer noch mehr Gewerbesteuererträge als viele andere kreisangehörige Kommunen. Immer noch bei 120 Millionen. Das ist für so eine Kommune von knapp 46.000 Einwohnern verdammt viel auf der Ertragsseite. Wir haben auch kein Einnahmeproblem, wir haben ein Ausgabeproblem in Monheim.
8: Die Bilanz des Höhenflugs, die höchste Pro-Kopf-Verschuldung in NRW, wenn man die Tochtergesellschaften mitrechnet. Der Bund der Steuerzahler sieht düstere Zeiten auf die Bürger zukommen.
14: Die Zinsbelastung ist heute schon höher als das, was die Stadt bei der Gewerbesteuer behalten darf. Und das bedeutet natürlich unterm Strich, dass die Stadt ein echtes Problem hat, dass auf die Bürger auch weitere Belastungen zukommen können und zukommen werden. Und nicht nur die Bürger von heute, sondern auch die Bürger von morgen, die von übermorgen.
8: Die neue Bürgermeisterin versucht, Projekte zu stoppen und alte Verträge aufzulösen. Teilweise mit Erfolg, doch manches lässt sich nicht mehr rückgängig machen. Auch den Umbau der Mack-Pyramide für rund 50 Millionen Euro hätte sie gerne gestoppt. Doch zu teuer wäre der Ausstieg geworden. Jetzt wird die Rechnung der vergangenen Jahre bezahlt.
9: Die Chancen, dass Monheim noch mal schuldenfrei wird in der Zeit, in der ich Bürgermeisterin bin, stehen gegen null. Denn man muss auch ehrlich und authentisch an dieser Stelle sein, dass wir natürlich auch entsprechende Gegenwerte haben. Wir haben ein entsprechendes Vermögen aufgebaut. Und wir haben natürlich auch sehr, sehr hohe Zins- und Tilgungsleistungen zu tätigen, die wir nicht innerhalb der nächsten Jahre entsprechend abwickeln können. Also eine Schuldenfreiheitsmünze, wie es sie einmal gab, wird es wahrscheinlich in meiner Amtszeit ehrlicherweise nicht geben.
8: Die neue Bürgermeisterin hat ein schweres Erbe übernommen. Wie lange Kitas und Nahverkehr für die Menschen in Monheim noch umsonst bleiben können, ist die Frage. Die Stadt muss ihr Finanzproblem in den Griff bekommen.
7: Ja, und alle Folgen zu unserer Monheim-Serie gibt es noch mal bei uns im Netz auf wdr.de. Können Sie sich alles noch mal anschauen. Ja, kennt man vielleicht von sich selbst. So, wenn die Sporthose so richtig kneift an der Seite, ja, dann ist der innere Schweinehund noch ein bisschen bissiger. Wir gehen vielleicht noch weniger gerne ins Fitnessstudio oder zum Sportverein. Ja, und dabei sollten die Kilos auf der Waage einfach nicht entscheiden, ob man gerne Sport macht. Gerade beim Fußball ist das so eine Sache. Zum Glück gibt es seit 3 Jahren die ÜFL, die Liga für Übergewichtige. Mit einem BMI ab 31 können Männer wie Frauen mitspielen. Und in NRW sind es schon 20 Mannschaften, die entstanden sind. Ja, was ist mit Düsseldorf? Marco Kohn hat selbst eine Mannschaft gegründet, weil es hier eben noch keine gab. Hauptsache runter von der Couch.
15: Ja. Rauf auf den Platz. Premiere in Düsseldorf.
16: So, das Hoch wird jetzt schwer.
15: Erstes Training.
17: Wir brauchen 3 Bälle.
15: Mannschaft für Übergewichtige.
17: Was Fußball angeht, habe ich 2 linke Füße. Ah,
18: doch, okay. Doch. Ja, wieso dann Fußball?
17: Ich muss mich bewegen, Sport machen. Fitnessstudio ist nichts. Also Fußball.
15: Body-Mass-Index ab 31 und man ist dabei.
16: Das ist meine Übung.
17: Das sind die Tricks schon.
15: Aufwärmen, einspielen, Technik
19: Aber jeder nur so, wie er kann.
18: Und wie ist es?
20: Mega gut. Außer Puste und am Schwitzen, das ist die Hauptsache. Und dann macht es auch Spaß, auch wenn es anstrengend ist.
19: 20 Minuten sind rum.
21: Ich bin fertig. Ich muss nach Hause jetzt. Spaß, das fängt jetzt an.
18: Ja.
22: Der eine oder andere kotzt dann auch auf dem Platz. Beziehungsweise da kann man eine Regel, kotzen auf dem Platz verboten, man muss an den Rand. Das gehört zu unserer Liga halt auch dazu, ne? Dass du nach dem Warm-up schon eigentlich fertig bist mit der Geschichte.
19: Gerrit Klante ist von der ÜFL, der Liga für Übergewichtige. Inzwischen gibt es schon 20 Mannschaften in der Liga in ganz NRW. Jetzt eben auch in Düsseldorf.
22: Das sind meine Dicken. Wenn die Leute dranbleiben, dann siehst du nach einem halben Jahr, ja, siehst du da echt die Prozesse. Die Beine funktionieren einfach besser, man kann besser laufen. Und genau dafür ist das Ganze halt gedacht. Ne?
19: Für ihn ist die Mannschaft ein Neuanfang. Marco Kohnen hat die Big Ballers Düsseldorf gegründet.
23: Ich saß einfach zu Hause vor dem PC. Ich habe ein Bild von mir gesehen vor einem Jahr circa. Und habe dann festgestellt, dass mir das einfach viel zu viel wird am Gewicht und habe dann quasi so ja, jetzt Mitte des Jahres angefangen, meine Ernährung umzustellen, Krafttraining zu machen.
21: Ich glaube, ich brauche in meinem Leben einfach etwas, was mich so ein bisschen antreibt, was zu tun für mich, für meine Gesundheit.
19: Ein Spiel in der Liga ist auf kleinem Feld. 2x35 Minuten. Auswechseln, so oft man will. Spaß und Training zusammen.
21: Aus!
24: Ein Team zu sein, Spaß zu haben, Freude am Sport, was zusammen erleben.
19: Jeden Dienstag trainieren die Big Ballers jetzt in Düsseldorf.
21: Ich wollte gerade sagen, so eine Cola Zero wäre jetzt gut. Boah. So eine kalte mit Eiswürfeln, wissen Sie? Das wäre jetzt was.
24: Boah. Schönes Training, ja?
19: Ja. Neue Mitspieler, immer willkommen.
21: Super, ne?
25: Klasse, schön, dass du da warst.
21: Schön, dass ihr da wart.
7: Definitiv eine richtig coole Mannschaft. Die große Liebe wünschen sich so viele. Und wer so einen Herzensmenschen gefunden hat, will ihn nicht mehr loslassen. Ja, und solche Geschichten über diese Menschen erzählen wir Ihnen hier besonders gerne in der Lokalzeit. Caro und Malte sind genauso ein Power-Liebespaar, noch sehr jung, aber mit einer ganz langen Liebesbeziehung. Unsere neue Ausgabe der Herzenssache.
26: Wie viel Glück wir hatten, ist eigentlich schon verrückt.
27: Ja. Wir leben gerade genauso, wie ich mir das immer vorgestellt habe.
26: Das ist echt extrem bei uns. Wir verstehen uns viel zu gut. Hi, ich bin Caro.
27: Hi, ich bin Malte.
26: Und wir leben im Van und sind quasi das ganze Jahr lang eigentlich nur am Reisen. Unsere erste gemeinsame Wohnung war ein Camper. Ein Quadratmeter. So hat man direkt am Anfang, glaube ich, ziemlich schnell gemerkt, ob das funktioniert oder nicht.
27: Was ich auf jeden Fall als Beziehungstipp mitgeben kann, wenn ihr es schafft, im Camper zusammen zu wohnen, ich glaube, dann steht einem nicht mehr viel im Weg.
26: Nee, das glaube ich auch. Ja. Wir kennen uns schon seit der Geburt. Unsere Eltern kannten sich schon.
27: Wir sind nicht nur in der gleichen Stadt, sondern wirklich in den drei gleichen Straßen aufgewachsen. Wir waren in der gleichen Grundschule, wir waren auf den gleichen Kindergeburtstagen.
26: Wir haben uns schon immer sehr, sehr, sehr gut verstanden.
27: In der Schulzeit war auch schon witzig. Da war schon so, dass wir dann auch in Erdkunde in der letzten Reihe saßen und gegackert haben.
26: In der weiterführenden Schule hat sich das ein bisschen verlaufen und dann gab es ein Klassentreffen. Da sind wir dann zusammengekommen.
27: Als ich dann das erste Mal bei Familie Günther irgendwie essen war, war halt nicht dieses Hi, ich bin übrigens Malte, der Freund, sondern so Hey, ich bin jetzt auch mal hier.
26: Ich kenne keinen Menschen, der so lieb zu jeder Kreatur auf dieser Welt ist, ob das eine Ameise ist oder ob das andere Menschen sind. Also das ist schon beeindruckend.
27: Wir gehen halt beide irgendwie in die komplett gleiche Richtung.
26: Wir leben sehr sparsam und geben unser Geld relativ gezielt fürs Reisen aus. Wir fahren nur den Wellen oder dem Wetter hinterher. Wenn die Sonne nicht da ist, dann fahren wir einfach weiter und suchen uns irgendeinen sonnigen Ort.
27: Kaffee bei uns morgens ist schon eine gute Sache immer, ne? Also den trinken wir selten an unschönen Orten. Es gab auch Monate, wo man dann mal gucken musste, wie es aussieht. Das ist nicht immer nur cool. Ich glaube, ich habe auch schon Freunde verloren, dadurch, dass wir viel reisen waren.
26: Ich glaube einfach, dass das Reisen sehr wichtig ist, um die kleinen Dinge wertzuschätzen. Man duscht für 30 Sekunden sich ab oder man duscht mal für 2 Minuten und das Wasser ist nicht warm.
27: Wir haben die Freiheit, theoretisch machen zu können, was wir wollen, zu sein, wo wir wollen.
26: Bei uns gibt es nicht dieses, ach, heute ist Montag, sondern wir stehen auf und denken uns, cool, es ist eine neue Woche. Irgendwann sehen wir uns schon auf jeden Fall mit einer Family.
27: Am Surfspot irgendwo.
26: Am Strand irgendwo, am Surfen, bringen unseren Kids Surfen bei. Genauso wie jetzt gerade einfach noch 50 Jahre leben und irgendwann haben so kleine Dirze rumlaufen.
7: 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Eigentlich müssten wir uns jeden Tag damit beschäftigen, aber gerade heute zum Tag der wohnungslosen Menschen ist das wichtig. In Düsseldorf gibt es viele, die helfen, nachts am Start sind, unterstützen, wo sie können. Auch das Haus Weißenburg macht das seit Jahrzehnten. Dort können Menschen in Wohngruppen leben und sich selbst versorgen. Heute wurde das Team in Berlin für seine Arbeit ausgezeichnet.
0: Bei der Preisverleihung ehrte die Bundesarbeitsgemeinschaft Wohnungslosenhilfe Projekte, die Obdachlose aktiv einbinden und fördern. Das Haus Weißenburg erhielt die Auszeichnung nun für seinen Beirat. Er besteht aus Wohnungslosen, die unter anderem für die hauseigene Cafeteria verantwortlich sind. Der ehemalige Obdachlose Hartmut Nölling betonte, dass das nicht selbstverständlich für die Menschen ist.
1: Über bestimmte Sachen können sie entscheiden. Und sie haben natürlich auch ein bestimmtes Budget, worüber sie auch entscheiden, selbstständig, was sie selbstverständlich verwalten können. Und da sind wir schon auf einer hohen Stufe, was eigentlich nicht immer so der Fall ist.
0: Das Haus Weißenburg gibt es seit 1990 in Düsseldorf. Es wird vom Sozialdienst katholischer Männer betrieben.
7: Kann man nur weiter so sagen. 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
7: Und wir freuen uns über ganz viele Emojis, das ist klar. Das muss ein extra großer Geburtstagskuchen werden, damit 1000 Kerzen draufpassen. Dieses Jubiläum feiert eine Kirche im Westen von Wuppertal an diesem Wochenende. Dabei ist man sich gar nicht mal so sicher, wann der Geburtstag genau war. Nach 1000 Jahren ist das dann auch okay, denke ich. Statt Kuchen und Geschenken braucht die kleine Kirche aber etwas Pflege. Denn so ein hohes Alter zehrt an der Substanz, die Atmosphäre. Die ist aber immer noch intakt.
3: Am Rande der idyllischen Landschaften zwischen Hahn und Wuppertal liegt etwas versteckt und auch nicht jedem bekannt, der kleine Ortsteil Schöller. Und Schöller hat eine besonders schöne, besonders kleine Kirche mit ganz eigenen Schätzen. Die zeigt Kirchbaumeister Burkhard Ibach gerne.
4: Wir haben hier ein Taufbecken, was vermutlich sogar noch älter ist als die Kirche. Das ist komplett aus Stein herausgeholt worden.
3: Das Taufbecken ist mehr als 1000 Jahre alt, uralte Handwerkskunst.
4: Schon wirklich bemerkenswert, auch wie kreisrund das gearbeitet worden ist von Hand. Es ist ja nicht irgendwie mit einer Maschine gemacht worden.
3: Auch sehr alt, eine Truhe, die aus einem einzigen Baumstamm geschnitzt wurde.
4: Ich habe keine Schlüssel, ich habe auch noch keine gefunden, auch in unseren Archivarien nicht.
3: Hier wurde früher das Archiv der Gemeinde aufbewahrt. Eine Gemeinde, die für die Region historische Bedeutung hat.
4: Hier in Schöller ist tatsächlich die älteste reformierte Kirchengemeinde im gesamten Rheinland.
3: Früher war die Kirche mit einem Rittergut verbunden. Den Turm der alten Burganlage gibt es tatsächlich noch auf dem benachbarten Bauernhof.
4: Das, was wir hier sehen, ist also tatsächlich die Trennmauer zwischen Kirchengrundstück, dem Kirchhof und dem Rittergut. Und wenn man hier um die Ecke guckt, dann sieht man da tatsächlich auch noch den alten Wehrturm, der auch noch original ist.
3: Leider ist die Kirche von Schöller aber nicht nur besonders schön und besonders reich an Geschichte, sondern auch besonders kaputt, weil man beim Bauen auch schon früher knauserig war.
4: Wir haben hier die verrückte Situation, dass die Bauherren damals schon Geld sparen wollten und haben den Turm auf die Außenmauer des Kirchenschiffs gesetzt. Deswegen haben wir eben auch Rissbildungen im Mauerwerk.
3: Auch sonst liegt vieles im Argen. Ein Geläut gibt es noch, aber gebimmelt wird nur noch vom Band.
4: Der Glockenturm innen drin ist aber durch Feuchtigkeitseinwirkungen die gesamte Holzinnenkonstruktion so geschädigt, dass wir die Glocken nicht mehr läuten können. denn die Vibrationen durch das Läuten würden dazu führen, dass die Holzkonstruktion im Turm zusammenbricht.
3: Und das kann man den Gläubigen natürlich nicht zumuten. 2,5 Millionen braucht die Gemeinde mindestens, um die Kirche zu sanieren. Viel Geld, aber das ist nicht das erste Mal. Schon im 18. Jahrhundert zogen die Gläubigen von Schöller bis in die Niederlande, um Geld für die damals notwendigen Sanierungsarbeiten zu sammeln. Jetzt ist es eben wieder soweit.
7: Ja, von damals zu einem Jahrestag, an den sich natürlich heute ganz viele dran erinnern. Das Foto hier neben mir ist in New York aufgenommen. Da war ich vor kurzem auch mit meinem Sohn, um ihm zu erzählen von den Terroranschlägen, genau vor 25 Jahren in New York auf das World Trade Center. Und fast alle, mit denen ich heute gesprochen habe, können sich daran erinnern, wo sie genau in diesem Moment waren und wie es ihnen ging bei den Bildern, die auf allen Sendern liefen. Meine amerikanische Gastfamilie, bei denen ich damals ein Jahr verbracht habe, in den 90ern als Austauschschülerin, war tatsächlich bei mir hier in Deutschland. Wir haben zusammen Fernsehen geguckt, konnten unseren Augen natürlich nicht trauen. Was passiert da? Die Toten, die Zerstörung, die Trauer mitten in dieser brodelnden Stadt in New York, in Manhattan. Ja, und meine Gasteltern, die durften nicht nach Hause fliegen. Der Flugraum war gesperrt. Die konnten nicht reinfliegen zurück in die USA. Aus Sicherheitsgründen war das so für ein paar Tage. Ja, und da hatten wir natürlich schwere Tage zusammen und haben uns gestützt. Ja, und deswegen erinnere ich natürlich hier gerne an diesen Gedenkort, dieses tiefe schwarze Loch mit den Namen drauf. Ja, und auch 25 Jahre später berührt das sehr, sehr viele Menschen, auch bei uns und natürlich bei mir. Ja, mit diesen Gedanken schauen wir jetzt noch aufs Wetter der kommenden Tage. Hier sind die Aussichten. In der Nacht bleibt es trocken, es kann sich Nebel bilden an manchen Orten. Dabei bleiben die Nächte erst einmal mild bei Tiefstwerten von 13 bis 11 Grad. Ja, und morgen starten wir mit Wolken und Nebel ins Wochenende. Ab und zu zeigt sich aber auch mal die Sonne. Meist bleibt es trocken, vielleicht kommt da mal ein kurzer leichter Schauer runter. Die Temperaturen steigen auf 22 oder 23 Grad, dazu ein schwacher Wind. Und am Sonntag, da wird es dann ein bisschen uselig, da müssen wir schon wirklich mit Regenjacke vor die Tür, da sind dicke Schauer zu erwarten. Am Nachmittag dann wieder ein bisschen Sonne bei maximal 22 Grad. Also wir sehen es, da ist schon ein bisschen Herbstwetter am Start. Ja, wir haben noch was Süßes für Sie, direkt nach der Tagesschau. Da geht es nämlich um die Dynastien in NRW und da gehört auch die Marke Katjes dazu. Viel Spaß dabei, ich wünsche Ihnen ein richtig schönes Wochenende. Bis bald.
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